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2: Mit Stefanie Stahlhofen und diesen Themen heute. Papst Leo XIV. Über Humanismus. Dialog, Gemeinwohl, Frieden. In einer Woche geht's los. Papst Leo XIV. Reist nach Frankreich. Heute gab es dazu im Vatikan ein Pressebriefing. Und Synodalität. Großes Thema bei der Europasynodentagung, die gestern in Wels in Österreich geendet hat. Und auch Thema beim Kongress des Osteuropa-Hilfswerks Renovabis in Freising. Und bei uns heute hier in der Sendung. Wir haben Stimmen dazu aus Freising und Wels. Papst Leo XIV. Hat ein nach ihm benanntes Studien- und Bildungszentrum ermutigt, in Italien und weltweit zu Gemeinwohl, Dialog und Frieden beizutragen. Das am heiligen Augustinus inspirierte Zentrum mit Sitz im italienischen Florenz besteht seit Herbst 2025, also gut einem Jahr, und widmet sich der Person und dem Lehramt von Papst Leo XIV.
3: Questo è un po' un incontro familiare oggi.
4: Papst Leo empfing Mitglieder des Zentrums Papst Leo XIV. An diesem Freitagmorgen in Audienz. Der Auftrag der neuen Studien- und Bildungseinrichtung in Florenz, der historischen Wiege des Renaissance-Humanismus, sei ein Hoffnungszeichen. Ja, das Gegenteil von Resignation, zeigte sich der Papst angetan.
3: A costo di avanzare controcorrente.
4: Auch wenn ihr damit gegen den Strom schwimmt, eure Mission der Hoffnung besteht darin, in Italien und weltweit eine Ausbildung für das öffentliche und politische Leben zu fördern, die als Dienst am Gemeinwohl, als Verantwortung gegenüber der Gemeinschaft und als Aufbau von Beziehungen verstanden wird, die auf Solidarität, Gerechtigkeit und Frieden beruhen. Also genau das Gegenteil von Resignation.
3: Dunque, proprio il contrario della rassegnazione.
4: Der Zentrumsstandort Florenz sei eine Einladung, sich von den Werten des Humanismus inspirieren zu lassen, betonte der Papst, der regelmäßig für einen erneuerten christlichen Humanismus eintritt, zum Beispiel mit Magnifica Humanitas im Digitalen. Diese humanistische Vision sei durch Offenheit für den Glauben, Geschwisterlichkeit, der Suche nach Frieden und Gerechtigkeit sowie Dialog gekennzeichnet.
3: Anche il contributo della dottrina sociale della Chiesa ha in sé questa radice popolare da non dimenticare.
4: Der Humanismus wie die kirchliche Soziallehre hätten eine volksnahe Wurzel, hob Papst Leo weiter hervor und würdigte die Neuinterpretation des Evangeliums im gesellschaftlichen Leben durch Laien und Ordensleute.
3: Non le guerre, ma la tessitura della pace.
4: Nicht Kriege, sondern das Weben des Friedens und gerechter Gleichgewichte bringt Zivilisation hervor, unter aktiver Beteiligung aller sozialen und kulturellen Komponenten einer offenen Gesellschaft. Auch der Beitrag der Soziallehre der Kirche hat diese nicht zu vergessende volksnahe Wurzel in sich, ihre Neuinterpretation der christlichen Offenbarung unter den modernen sozialen, arbeitsbezogenen, wirtschaftlichen und kulturellen Umständen wäre ohne die christlichen Laien, die sich mit den Herausforderungen ihrer Zeit auseinandersetzen, unvorstellbar. An ihrer Seite wirkten Ordensfrauen und Ordensmänner als Zeugen einer Kirche, die sich von den bereits beschrittenen Wegen löst.
3: Alle prese con le sfide del loro tempo.
4: Leos Vorgänger Papst Franziskus hatte bei einem Florenzbesuch 2015 betont, dass bei einem authentischen Humanismus die Liebe das Bindeglied zwischen den Menschen sei, so Papst Leo, der hier einen Bezug zum heiligen Augustinus herstellte, an dem sich das neue Bildungszentrum inspiriert.
3: La riflessione augustiniana.
4: Die augustinische Reflexion, die eurer Initiative zugrunde liegt, hat in diesem Sinne im heutigen internationalen Kontext viel zu bieten für ein Verständnis der Liebe als Prinzip der Erneuerung des persönlichen, wirtschaftlichen und politischen Lebens. Die Liebe verbindet um zu befreien, vereint, um Neues zu schaffen, verpflichtet, um aufzubauen.
3: Impegna per costruire.
4: Der Papst lobte, dass das Studienzentrum Papst Leo XIV. National und international den akademischen wie interdisziplinären Austausch suchen will. Das Geheimnis liegt darin, stets gemeinsam voranzugehen, ohne uns der Begegnung auch mit denen zu verschließen, die anders sind und anders denken, sprechen oder zu handeln scheinen. Für Radio Vatikan, Anne Preckel.
2: In genau einer Woche geht's los. Papst Leo XIV. Reist nämlich vom 25. bis zum 28. September nach Frankreich. Er will Paris, Lourdes und Metz besuchen. Im Vatikan gab es diesen Freitag ein Pressebriefing mit Vatikansprecher Matteo Bruni. Mehr dazu von Christine Seuss.
5: Paris, Lourdes und Metz stehen auf dem Reiseplan. Los geht es in Paris. Dort besucht der Papst die UNESCO. Auf dem Programm stehen Bildung, Kultur, Kunst und Technologie. Auch künstliche Intelligenz werde dabei eine Rolle spielen. Bruni sagte, dabei gehe es auch um die Frage, was den Menschen ausmache und was ihn von Maschinen unterscheide. Es gehe also nicht nur um die technischen Möglichkeiten von KI, sondern auch um ihre Bedeutung für unser Verständnis vom Menschen. Danach steht die französische Kirche im Mittelpunkt. Leo XIV. Trifft unter anderem jugendliche Katechumenen, Neugetaufte und Menschen mit Fluchterfahrung. Frankreich sei ein stark säkularisiertes Land. Gleichzeitig wurden in diesem Jahr zu Ostern mehr als 13.000 Erwachsene katholisch getauft. Bruni verwies in diesem Zusammenhang auf die Frage, was Menschen in der Kirche suchten und wie Gemeinden mit Menschen umgingen, die ihren Glauben bewusst wählten. Am Sonntag geht es nach Lourdes. Dort trifft Leo XIV. Die französischen Bischöfe, feiert Messe und begegnet Kranken. In Lourdes befinden sich auch Mosaike des ehemaligen Jesuiten Marco Rupnik, gegen den Missbrauchsvorwürfe erhoben wurden. Bereits im August hatte der Vatikan ein privates Treffen des Papstes mit Missbrauchsbetroffenen angekündigt. Weitere Einzelheiten dazu waren damals zunächst offen geblieben. Heute wurde bei der Pressekonferenz nach dem Umgang mit dem Fall Rupnik und nach einer möglichen Äußerung des Papstes zu Missbrauch gefragt. Bruni verwies auf die Bedeutung von Lourdes als Ort von Trost und Heilung und machte keine konkreten Angaben zu einer möglichen Äußerung des Papstes. Letzte Station der Reise ist Metz. Die Stadt liegt im französischen Grenzraum und ist mit der Geschichte der deutsch-französischen Beziehungen und mit Robert Schumann verbunden. Auch der europäische Gedanke und die Zukunft Europas werden deshalb bei diesem Teil der Reise eine Rolle spielen.
2: Christine Seuss war das mit Informationen zur Reise von Papst Leo XIV. Nach Frankreich. Die kommende Woche beginnt, 25. bis 28. September. Im Vatikan gab es diesen Freitag dazu ein Pressebriefing mit Vatikansprecher Matteo Bruni. Der Erzbischof von Paris hat übrigens vor einer innenpolitischen Vereinnahmung des Papstbesuchs in Frankreich, der kommende Woche startet, gewarnt. Der Papst kommt nicht, um die Stimmung im Vorfeld der Wahlen zu beruhigen oder zu heilen, stellte Laurent Ulrich am Mittwoch im Gespräch mit dem Nachrichtendienst sehr klar. Im kommenden Jahr finden in Frankreich Präsidentschaftswahlen statt und am 27. September 2026, also während des Papstbesuchs, wird ein neuer Senat gewählt. Das ganze Programm des Papstbesuchs in Frankreich und unsere Live-Übertragungen dazu bei uns im Internet auf www.radiovatikan.de. Synodalität und ihre Umsetzung in Europa, das war das Thema bei der dreitägigen Veranstaltung Shaping Synodality in Europe. Bis gestern haben sich 187 Teilnehmende aus 31 Ländern zwischen Portugal, Island und der Ukraine im Bildungshaus Schloss Puchberg bei Wels in Österreich versammelt. Bei der Europasynodentagung, die gestern zu Ende ging, war auch Kardinal Jean-Claude Hollerich. Er sieht im produktiven Ringen der katholischen Kirche um ein gemeinsames Voranschreiten ein Vorbild für Gesellschaften in vielfältigen Krisen.
6: Ja, ich glaube, das ist das große Zeichen der Kirche, dass wir zusammenstehen, trotz allem, was verschieden ist, und dass wir ja die Geschwisterlichkeit nicht aufgeben. Weil es den Gott begründet. Und ich glaube, dass die Synodalität auch natürlich mit den notwendigen Abänderungen, ein Modell der Gesellschaft sein kann.
7: Der Luxemburger Kardinal verwies auf die Krise der Demokratie in verschiedenen Ländern Europas.
6: Man sieht den Gewinn von rechten, populistischen Parteien und dass auch viele Leute, vor allem junge Leute, das Vertrauen in die Demokratie verloren haben. Die Politiker müssen da eine grundlegende Analyse betreiben, was die Bedingungen der Demokratie sind. Und auf die Formen der Demokratie schauen. Vielleicht, um Demokratie weiterzuhaben, muss man die Formen ändern in der Gesellschaft von morgen. Aber die Politiker haben scheinen keine Zeit zu haben. Die gehen von Wahlen zu Wahlen und sind gehetzt. Aber dieser grundlegende Überlegung, dieser grundlegende Diskurs muss getan werden. Der ist lebensnotwendig für Europa. Und ich glaube, die Kirche kann für einmal, haben wir ein gutes Beispiel zu geben.
7: Hollerich verwies auf die aus seiner Sicht geglückte Europäische Synodentagung in Wels. Delegierte aus 31 Ländern nahmen daran teil, Frauen und Männer, Bischöfe, Priester, Diakone.
6: Trotz aller Differenzen sind wir zusammen einen Weg gegangen, um das Evangelium in Europa zu verkünden und zu leben. Gerade das ist das, was die Kirche braucht. Eine missionarische Kirche, wo jeder Getaufte, jede Getaufte sich einbringen kann. Und wo an sich auch Gott jede Getaufte, jede Getauften sozusagen sendet, in Anspruch nimmt, um Zeugnis für das Evangelium abzugeben.
7: Kardinal Hollerich wirkte bei den Vatikanischen Weltsynoden von 2023 und 2024 in zentraler Rolle als Generalrelator. Im Rückblick auf den gesamten synodalen Prozess, auf den Papst Franziskus vor 5 Jahren im Oktober 2021 die Weltkirche führte, sprach der Kardinal von einer heiklen Ausgangslage.
6: Es gab sehr viele Ängste vorher. Man fragte sich, ist das ein Trick des Papstes, um seine Ideen mehr reinzubringen oder der Kirche aufzudrücken.
7: Es sei aber gelungen, Polarisierungen zu vermeiden. Diesen Weg müsse man weitergehen, hielt der Kardinal mit Verweis auf Papst Leo XIV. Fest.
6: Dass das nicht eine Einheit in Uniformität sein kann, glaube ich, ist jedem klar. Deshalb brauchen wir eine Einheit in Vielfalt. Eine Vielfalt, die nicht den Glauben abschafft, den Zusammenhalt im Glauben, sondern den Zusammenhalt im Glauben verschiedene Farben, verschiedene Nuancen gibt, die alle zueinander passen und zusammen irgendwie das sind, was Gott sich für die Kirche vorstellt.
2: Das Gespräch mit Kardinal Hollerich führte Gudrun Seiler, die für uns bei der Tagung Shaping Synodality in Europe vom 14. bis zum 17. September in Puchberg bei Wels in Österreich war. Synodalität ist auch ein Thema beim Kongress des Osteuropa-Hilfswerks Renovabis in Freising. Dort hat der Generalsekretär der Bischofssynode, Kardinal Mario Greck, das Anliegen der Synodalität mit der Bewältigung gesellschaftlicher Trennlinien in Europa verknüpft.
8: Anlässlich seines Besuchs beim Kongress des Osteuropa-Hilfswerks Renovabis in Freising würdigte der Kurienkardinal den Beitrag der Organisation zur Einbindung kirchlicher Gemeinschaften in den weltweiten synodalen Prozess.
9: Renovabis sostiene anche il Sinodo.
8: Renovabis unterstütze nicht nur das Generalsekretariat der Synode im Vatikan, sondern befähige Kirchen vor Ort zur aktiven Teilhabe an diesem gemeinsamen Weg, so Greg. Der Kardinal verwies darauf, dass die Arbeit des Hilfswerks den Grundgedanken der Synodalität auf praktische Weise aufgreife.
9: Perché nonostante che non parlano direttamente.
8: Obwohl sie nicht direkt von Synodalität sprechen, behandeln sie inhaltlich mit einer vielleicht verständlicheren Sprache genau das Wesen dessen, was wir darunter verstehen.
9: Praticamente parlano della sostanza di tutto quello che intendiamo con synodalità.
8: Kernwerte wie Teilhabe, Zuhören und Zusammenhalt bereicherten im Falle gelungener Umsetzung keineswegs nur die Kirchenstrukturen, sondern entfalteten eine positive Wirkung auf die gesamte Gesellschaft. Mit Blick auf das Leitthema der Freisinger Tagung, das die Überwindung von Polarisierungen in den Mittelpunkt stellt, hob Kardinal Gregg die verbindende Funktion des synodalen Ansatzes hervor. Für mich ist Synodalität das Gegengift zur Polarisierung. Das Konzept lade dazu ein, sich gemeinsam an einen Tisch zu setzen und in einer Haltung des Zuhörens sowie des Dialogs nach einem besseren gegenseitigen Verständnis und getragenen Lösungen zu suchen. Auf diese Weise könne Synodalität konkrete Brücken zwischen Christen sowie innerhalb der europäischen Zivilgesellschaft bauen.
2: Ein Bericht von Mario Galgano. Er ist für uns beim Kongress des Osteuropa-Hilfswerks Renovabis in Freising in Deutschland. Zum Ende unserer Sendung noch einige Nachrichten. 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Für die US-Zeitschrift Newsweek ist das Vatikan-Kinderkrankenhaus Bambino Gesù das beste Kinderkrankenhaus in Europa. Das geht aus dem Ranking von Spezialkrankenhäusern hervor, das die Zeitschrift jetzt veröffentlichte. Insgesamt steht das Bambino Gesù auf Platz 4 weltweit der auf Pädiatrie spezialisierten Krankenhäuser. Es ist ein Aufstieg um 2 Plätze gegenüber der vorherigen Ausgabe. Die Rangliste World's Best Specialized Hospitals wird von Newsweek in Zusammenarbeit mit der Online-Datenplattform Statista erstellt. Das Bambino Gesù, das seit 2024 unter den Top 10 ist, ist die einzige Einrichtung auf italienischem Territorium unter den ersten 25 weltweit in diesem Fachgebiet. Die ersten 3 Plätze belegen nordamerikanische Krankenhäuser. Der in Zusammenarbeit mit dem Vatikan entstandene Film Green Lava wird ab diesem Freitag in Beverly Hills gezeigt und beginnt damit seinen Weg zur Qualifikation für die Kategorie Bester Dokumentarkurzfilm bei den Oscars. Protagonist Giacomo Mativi hat eine seltene Muskelerkrankung. Wie er damit umgeht, zeigt die Kurzdoku. Der 22-jährige Giacomo hat eine seltene Muskelerkrankung, die Duchenne-Muskeldystrophie heißt. Sie führt zu Verlust der Muskelkraft und Muskelschwund. So ist er auf einen Rollstuhl sowie ein Beatmungsgerät angewiesen. Der Film zeigt, dass er sich nicht von seiner Krankheit definieren lässt. Der in Zusammenarbeit mit dem Vatikan entstandene Kurzdokumentarfilm wird vom 18. bis zum 24. September in der Lumière Music Hall in Beverly Hills im Großraum Los Angeles gezeigt und beginnt damit seinen Weg zur Qualifikation für die Academy Awards. Weitere Nachrichten bei uns im Internet auf www.radiovatikan.de.

Hier im Studio verabschiedet sich Stefanie Stahlhofen. Vielen Dank fürs Zuhören, wo und wie auch immer Sie zugeschaltet waren. 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
1: Papst betont, Sport kann Grenzen überwinden und einen. Leo XIV., Mitarbeiter der Diözese Rom, pastoral auf Begegnung mit Christus ausrichten. Und Caritas Spes Ukraine mahnt zur dauerhaften Solidarität. Das und mehr hören Sie dieser Sendung. Ich bin Mario Galgano. Herzlich willkommen. Papst Leo XIV. Hat diesen Samstag bei einer Audienz im Vatikan auf die verbindende Wirkung von Sport hingewiesen.
2: Come sapete, anch'io amo molto lo sport.
3: Wie ihr wisst, liebe auch ich Sport sehr und bin von seinem großen Bildungswert überzeugt. Er erzieht zu edlen und ehrlichen Werten und bietet auch Gelegenheit, diese Werte im Amateur- wie Profibereich zu bezeugen, vor allem aber im Leben der Sportler.
2: E prima di tutto nel vissuto degli atleti.
3: Sagte das katholische Kirchenoberhaupt diesen Samstag italienischen Athleten mit geistiger Behinderung, die an den Special Olympics Winterweltmeisterschaften in Turin teilgenommen haben. Papst Leo XIV., selbst als Tennisspieler bekannt, der auch gern reitet und schwimmt, betonte bei der Audienz für die Teilnehmer der Special Olympics im Vatikan auch die verbindende Wirkung von Sport als eine jener universellen Sprachen, die kulturelle, soziale, religiöse und körperliche Unterschiede überwindet,
2: che supera le differenze culturali, sociali, religiose e fisiche.
3: Und es schafft, Menschen zu vereinen, sie am selben Spiel teilhaben zu lassen und gemeinsam zu Protagonisten von Siegen und Niederlagen zu machen. Leo zitierte hier übrigens seinen Vorgänger im Amt Papst Franziskus bei einer Special Olympics Audienz im Jahr 2017. Dass es bei den Special Olympics um mehr geht als um Siegen, macht auch das Motto deutlich. Es lautet, lasst mich gewinnen, aber wenn ich nicht gewinnen kann, dann lasst es mich mutig versuchen. Special Olympics ist eine internationale Organisation, die den Sport für Menschen mit geistiger Behinderung fördert. Sie wurde im Jahr 1968 von Eunice Kennedy Shriver, der Schwester des US-Präsidenten John F. Kennedy, gegründet und ist in mehr als 190 Ländern vertreten. Weltweit sind etwa 5 Millionen Sportler Teil der globalen Bewegung, die den Sport als Mittel zur sozialen Inklusion, zur Würde und zur Überwindung von Barrieren nutzt. Papst Leo würdigte dieses Engagement mit den Worten: Unsere Welt hat großes Bedürfnis an Leuten, die wie ihr alle daran erinnern, was die wahren Werte des Lebens sind. Es braucht Männer und Frauen, die Beispiel dafür sind, dass der Weg der Teilhabe und der Liebe der einzige Weg ist, der wirklich zu Glück und Frieden führt. Der Papst unterstrich:
2: Vi ringrazio per la vostra presenza.
3: Ich danke euch für eure Anwesenheit, für die aufrichtige Freude, die ihr verbreitet und für die Botschaft, die ihr verkörpert. Und ich ermutige euch, Sportler, Trainer, Verantwortliche, Assistenzen und Mitarbeiter, mit Begeisterung euer Werk fortzusetzen.
2: A continuare con entusiasmo la vostra opera.
3: Die Würdigung für die Special Olympics Athleten durch Päpste hat übrigens Tradition. Auch weitere Päpste, Papst Franziskus oder Johannes Paul II., würdigten das besondere Engagement dieser Sportorganisation. Für Radio Vatikan, Stefanie Stahlhofen.
1: Papst Leo XIV. Hat sein Bistum Rom dazu aufgefordert, seine Seelsorge stärker auf die Begegnung der Menschen mit Christus auszurichten.
4: Das sagte er an diesem Freitagabend bei einer römischen Diözesanversammlung in der Lateranbasilika, seiner bischöflichen Kathedrale. Man treffe Christus, wenn man sich von ihm beim Namen gerufen fühle, auf welche Weise das auch immer geschehen mag. Von hier müsse jede pastorale Aktion neu ausgehen, sich nicht so sehr fragen, was man tun soll, sondern eher, wem man begegnen will und wie.
2: Chi? E come incontrare.
4: Leo lobte bisherige Reformprozesse im Bistum. Die Beschäftigung mit geistlichen Krankheiten habe gezeigt, was im christlichen Leben korrigiert werden müsse, und die synodale Orientierung führe zu einer breiten Mitverantwortung von Laien. Wichtig sei ihm allerdings eine dritte Dimension, nämlich die Überprüfung der Seelsorge.
2: Sotto la luce dello Spirito Santo significa fermarsi.
4: Im Licht des Heiligen Geistes zu überprüfen bedeutet innezuhalten, das Geschehene noch einmal zu betrachten, zu erkennen, was Früchte getragen hat, zu verstehen, was nicht funktioniert hat und gemeinsam nach den Gründen dafür zu suchen. Es bedeutet kurz gesagt, der Wahrheit auf den Grund zu gehen. Ich lade euch ein, diese Überprüfung unter Einbeziehung der gesamten Gemeinschaft durchzuführen und dabei, soweit wie möglich, auch Menschen zuzuhören, die nicht zur Gemeinschaft gehören und die Dinge sozusagen von außen betrachten. Für die gewünschte Überprüfung zählte Papst Leo mehrere Kriterien auf: die Begegnung mit Christus ermöglichen, Gemeinschaft bilden und der Stadtgemeinschaft dienen.
2: A queste tre attenzioni di verifica se ne aggiunge una quarta.
4: Zu diesen drei Prüfkriterien kommt ein viertes hinzu, das alle anderen durchzieht: die Bildung des Volkes Gottes. Fördern unsere Aktivitäten das Wachstum im Glauben? Bilden sie missionarische Jünger aus? Tragen sie dazu bei, kirchliche Verantwortung zu entwickeln? Führen sie zu einem reifen Glauben, der sich in konkreten Entscheidungen im Leben und im Dienst niederschlägt?
2: Capace di tradursi in scelte concrete di vita e di servizio.
4: Das Herzstück der Methode, die er hier vorschlage, bestehe in dem einfachen Wörtchen wozu. Es gehe darum, gemeinsam innezuhalten und sich bei allem, was wir tun, zu fragen: Warum tun wir das? Welche evangelische Absicht bewegt uns? Auf welches tatsächliche Bedürfnis wollen wir eingehen? Inwiefern entspricht diese Entscheidung dem Auftrag der Kirche? Dann der zweite Schritt. Warum erzielen wir diese Ergebnisse und keine anderen? Warum führen manche Initiativen zu neuen Wegen, während andere isoliert bleiben? Warum beteiligen sich manche Menschen, während andere am Rande stehen bleiben? Der Papst bedankte sich ausdrücklich bei allen geweihten Amtsträgern in seinem Bistum. Das sei nicht bloß eine Formalität. Er wisse, dass der pastorale Dienst heute anstrengender sei als früher. Darum ermutigte er dazu, die Last nicht allein zu tragen. Niemand ist zu berufen, alles allein zu machen. Das Presbyterium ist nicht die Summe der Priester, die sich aus organisatorischen Gründen treffen, sondern eine brüderliche Gemeinschaft. Für Radio Vatikan, Viola Olszewski.
1: Auf dem Renovabis-Kongress im oberbayerischen Freising, das am Freitag zu Ende ging, hat die stellvertretende Geschäftsführerin des römisch-katholischen Hilfswerkes Caritas Spes Ukraine, Olena Wojcik, an die Europäische Gesellschaft appelliert, in der Unterstützung für ihr Land nicht nachzulassen. Der Begriff des Zusammenhalts sei für die Bevölkerung in der Ukraine eine tägliche Notwendigkeit. Das Erlernen und Pflegen dieses Zusammenhalts wünsche sie auch der Bevölkerung in Deutschland.
5: All diese Tage habe ich viel gehört, ja, über Zusammenhalten. Für mich ist das nicht nur ein schönes Wort. Für mich als Ukrainerin ist das etwas, was wir jeden Tag machen. Und was ich sehr wichtig finde und wünsche auch für Deutsche, dass schon jetzt lernen, wie ist das, ja, Zusammenhalten, weil es ist so wichtig. Eigentlich, wir haben keine Auswahl, da wir wollen in der Ukraine bleiben. Eigentlich deshalb bin ich noch in der Ukraine, nicht im Ausland. Ich will in Kiew wohnen, ja, in meiner Heimat. Und wir sehen, es gibt Menschen, die in größer Not sind als ich zum Beispiel. Und das gibt uns auch die Kraft, weiter zu arbeiten und weiter dort zu bleiben. Und auch, ja, meine Familie, meine Kinder. Ich will, dass sie ukrainische Sprache sprechen, dass sie ukrainische Geschichte lernen, dass sie auch ihre Kinder hier in der Ukraine in die Welt bringen. Und ja, deshalb sind wir so stark. Wir haben Freiheit ausgewählt. Ja, gestern sah ich diese Befragung. Was würden Sie wählen, Freiheit oder Sicherheit? Und ich habe mit meinen Kollegen und Kolleginnen Screenshot geteilt. Reaktionen waren alle traurig. Ja, die Mehrheit wählt Sicherheit. Wir verstehen das auch, natürlich, das ist wichtig. Aber was ist Sicherheit ohne Freiheit? Das ist Sklaverei.
6: Was wünschen Sie sich auch eben von Menschen im Westen? Wir haben ein bisschen den Eindruck, dass die Hilfe auch für die Ukraine jetzt, ich spreche nicht von militärischer Hilfe, sondern ich spreche von humanitärer Hilfe, von Aufnahme von Menschen, die flüchten, haben wir den Eindruck, dass es ein bisschen nachlässt. Es ist nicht wie am Anfang vom Krieg. Wie erleben Sie das, auch jetzt als Caritas B? Sie sind ja ein Hilfswerk, Sie helfen Menschen und sind ja auch auf Hilfe vom Ausland angewiesen, materiell. Was wünschen Sie sich vom Westen eigentlich?
5: Ja, leider ist es so. Und wir sind bewusst, dass die Menschen schon müde sind vom Thema Krieg in der Ukraine. Aber leider, Krieg dauert. Leider, Krieg geht immer weiter. Und jetzt ja, leidet Kiew sehr stark, nicht nur Kharkiv und Odessa. Und die Menschen sollen auch fliehen. Und die Menschen leiden. Und deshalb, wir brauchen diese Hilfe, Unterstützung, sowie materielle als auch diese geistliche Unterstützung, moralische Solidarität. Wir brauchen dieses Gefühl, wir sind nicht alleine mit unserem Krieg, weil Ukraine ist wie ein Schild zwischen Europa und Russland. Und wenn die Ukraine abgibt, das bedeutet, Russland kommt weiter. Deshalb ich wünsche auch Deutschen noch ein bisschen Geduld und mehr Unterstützung für uns, damit dieser Krieg hier schneller zu Ende geht. Wir wünschen uns das alles so sehr. Wir brauchen das.
1: Und hier noch ein paar Kurznachrichten. Anlässlich des 300. Jahrestages der Heiligsprechung des heiligen Turibio von Mogrovejo hat Papst Leo ein Schreiben an die Bischöfe Lateinamerikas und der Karibik gerichtet. Darin nutzt das Oberhaupt der katholischen Kirche die einzelnen Stationen des Ingresses, also des feierlichen Empfanges eines Bischofs an der Tür seiner Kathedrale, als metaphorischen und praktischen Leitfaden für das bischöfliche Wirken in der Gegenwart. Leo XIV. Hat im Rahmen der Diözesanversammlung in der Lateranbasilika die Entscheidung mitgeteilt, die Diözesanuntersuchung über das Leben, die Tugenden und den Ruf der Heiligkeit des römischen Priesters Luigi di Liegro einzuleiten. Der 1997 verstorbene Gründer der Caritas der Diözese Rom widmete seinen Dienst der Unterstützung von sozial benachteiligten Menschen, darunter Obdachlosen, Migranten und AIDS-Kranken. Diesen Sonntag stehen in Deutschland Wahlen in Berlin und Mecklenburg-Vorpommern an. Der Berliner Erzbischof Heiner Koch hat betont, jede Stimme zähle. Morgen haben Sie die Möglichkeit, ein Zeichen zu setzen, so Erzbischof Koch. Das Gleichnis von den Arbeitern im Weinberg bringt unsere Vorstellungen von Leistung und Gerechtigkeit gehörig durcheinander. Jesus stellt im Sonntagsevangelium damit nicht nur unser Denken über Leistung und Lohn in Frage, sondern führt uns, so Pfarrer David von Meller, mitten hinein in das Geheimnis der unbegreiflichen Güte Gottes. Hier ein Ausschnitt aus der Sendung Unser Sonntag mit Pfarrer David von Meller.
7: Heute haben Sie es denen mal so richtig gesagt. Liebe Schwestern und Brüder, ja, den anderen mal so richtig gesagt. Selbst angesprochen hat sich keiner gefühlt. Ist aber doch auch so. Sobald es um Lob und Anerkennung geht, heben wir gleich den Kopf und fühlen uns geehrt. Wenn uns aber jemand die Leviten liest, dann meint das grundsätzlich nur die anderen. Mit dem heutigen Evangelium ist es vermutlich kein bisschen anders.
1: Ein Programmhinweis für diesen Sonntag. Kurz vor Mittag übertragen wir live und mit deutschem Kommentar das Mittagsgebet mit Papst Leo XIV., Und damit endet diese Sendung. 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
1: Herzlich begrüßt Sie, Claudia Kaminski. Schön, dass Sie dabei sind.

0: Unser Sonntag. Gott rechnet anders. Das Gleichnis von den Arbeitern im Weinberg bringt unsere Vorstellungen von Leistung und Gerechtigkeit gehörig durcheinander. Jesus stellt damit nicht nur unser Denken über Leistung und Lohn in Frage, sondern führt uns, so Pfarrer David Formella, mitten hinein in das Geheimnis der unbegreiflichen Güte Gottes. Doch zunächst das Neueste vom Tag.
1: Mit Mario Galgano. Papst Leo XIV. Hat diesen Samstag bei einer Audienz im Vatikan auf die verbindende Wirkung von Sport hingewiesen.
2: Come sapete, anch'io amo molto lo sport.
3: Wie ihr wisst, liebe auch ich Sport sehr und bin von seinem großen Bildungswert überzeugt. Er erzieht zu edlen und ehrlichen Werten und bietet auch Gelegenheit, diese Werte im Amateur- wie Profibereich zu bezeugen, vor allem aber im Leben der Sportler.
2: E prima di tutto nel vissuto degli atleti.
3: Sagte das katholische Kirchenoberhaupt diesen Samstag italienischen Athleten mit geistiger Behinderung, die an den Special Olympics Winterweltmeisterschaften in Turin teilgenommen haben. Papst Leo XIV., selbst als Tennisspieler bekannt, der auch gern reitet und schwimmt, betonte bei der Audienz für die Teilnehmer der Special Olympics im Vatikan auch die verbindende Wirkung von Sport als eine jener universellen Sprachen, die kulturelle, soziale, religiöse und körperliche Unterschiede überwindet,
2: che supera le differenze culturali, sociali, religiose e fisiche.
3: Und es schafft, Menschen zu vereinen, sie am selben Spiel teilhaben zu lassen und gemeinsam zu Protagonisten von Siegen und Niederlagen zu machen. Leo zitierte hier übrigens seinen Vorgänger im Amt Papst Franziskus bei einer Special Olympics Audienz im Jahr 2017. Dass es bei den Special Olympics um mehr geht als um Siegen, macht auch das Motto deutlich. Es lautet, lasst mich gewinnen, aber wenn ich nicht gewinnen kann, dann lasst es mich mutig versuchen. Special Olympics ist eine internationale Organisation, die den Sport für Menschen mit geistiger Behinderung fördert. Sie wurde im Jahr 1968 von Eunice Kennedy Shriver, der Schwester des US-Präsidenten John F. Kennedy, gegründet und ist in mehr als 190 Ländern vertreten. Für Radio Vatikan, Stefanie Stahlhofen.
1: Papst Leo XIV. Hat sein Bistum Rom dazu aufgefordert, seine Seelsorge stärker auf die Begegnung der Menschen mit Christus auszurichten.
4: Das sagte er an diesem Freitagabend bei einer römischen Diözesanversammlung in der Lateranbasilika, seiner bischöflichen Kathedrale. Man treffe Christus, wenn man sich von ihm beim Namen gerufen fühle, auf welche Weise das auch immer geschehen mag. Von hier müsse jede pastorale Aktion neu ausgehen, sich nicht so sehr fragen, was man tun soll, sondern eher, wem man begegnen will und wie.
2: Chi e come incontrare.
4: Leo lobte bisherige Reformprozesse im Bistum. Die Beschäftigung mit geistlichen Krankheiten habe gezeigt, was im christlichen Leben korrigiert werden müsse, und die synodale Orientierung führe zu einer breiten Mitverantwortung von Laien. Wichtig sei ihm allerdings eine dritte Dimension, nämlich die Überprüfung der Seelsorge.
2: Sotto la luce dello Spirito Santo significa fermarsi.
4: Im Licht des Heiligen Geistes zu überprüfen, bedeutet innezuhalten, das Geschehene noch einmal zu betrachten, zu erkennen, was Früchte getragen hat, zu verstehen, was nicht funktioniert hat und gemeinsam nach den Gründen dafür zu suchen. Es bedeutet kurz gesagt, der Wahrheit auf den Grund zu gehen. Ich lade euch ein, diese Überprüfung unter Einbeziehung der gesamten Gemeinschaft durchzuführen und dabei so weit wie möglich auch Menschen zuzuhören, die nicht zur Gemeinschaft gehören und die Dinge sozusagen von außen betrachten. Für die gewünschte Überprüfung zählte Papst Leo mehrere Kriterien auf: die Begegnung mit Christus ermöglichen, Gemeinschaft bilden und der Stadtgemeinschaft dienen.
2: A queste tre attenzioni di verifica se ne aggiunge.
4: Zu diesen drei Prüfkriterien kommt ein viertes hinzu, das alle anderen durchzieht: die Bildung des Volkes Gottes. fördern unsere Aktivitäten das Wachstum im Glauben? Bilden sie missionarische Jünger aus? Tragen sie dazu bei, kirchliche Verantwortung zu entwickeln? Führen sie zu einem reifen Glauben, der sich in konkreten Entscheidungen im Leben und im Dienst niederschlägt?
2: Capace di tradursi in scelte concrete di vita e di servizio.
4: Das Herzstück der Methode, die er hier vorschlage, bestehe in dem einfachen Wörtchen wozu. Es gehe darum, gemeinsam innezuhalten und sich bei allem, was wir tun, zu fragen, warum tun wir das? Welche evangelische Absicht bewegt uns? Auf welches tatsächliche Bedürfnis wollen wir eingehen? Inwiefern entspricht diese Entscheidung dem Auftrag der Kirche? Dann der zweite Schritt. Warum erzielen wir diese Ergebnisse und keine anderen? Warum führen manche Initiativen zu neuen Wegen, während andere isoliert bleiben? Warum beteiligen sich manche Menschen, während andere am Rande stehen bleiben? Für Radio Vatikan, Viola Olszewski.
1: Auf dem Renovabis-Kongress im oberbayerischen Freising, das am Freitag zu Ende ging, hat die stellvertretende Geschäftsführerin des römisch-katholischen Hilfswerkes Caritas Spes Ukraine, Olena Wojcik, an die Europäische Gesellschaft appelliert, in der Unterstützung für ihr Land nicht nachzulassen. Der Begriff des Zusammenhalts sei für die Bevölkerung in der Ukraine eine tägliche Notwendigkeit. Das Erlernen und Pflegen dieses Zusammenhalts wünsche sie auch der Bevölkerung in Deutschland.
5: All diese Tage habe ich viel gehört, ja, über Zusammenhalten. Für mich ist das nicht nur ein schönes Wort. Für mich als Ukrainerin ist das etwas, was wir jeden Tag machen. Und was ich sehr wichtig finde und wünsche auch für Deutsche, dass schon jetzt lernen, wie ist das, ja, Zusammenhalten, weil es ist so wichtig. Eigentlich, wir haben keine Auswahl, da wir wollen in der Ukraine bleiben. Eigentlich deshalb bin ich noch in der Ukraine, nicht im Ausland. Ich will in Kiew wohnen, ja, in meiner Heimat. Und wir sehen, es gibt Menschen, die in größer Not sind als ich zum Beispiel. Und das gibt uns auch die Kraft, weiter zu arbeiten und weiter dort zu bleiben. Und auch, ja, meine Familie, meine Kinder. Ich will, dass sie ukrainische Sprache sprechen, dass sie ukrainische Geschichte lernen, dass sie auch ihre Kinder in der Ukraine in die Welt bringen. Und ja, deshalb sind wir so stark. Wir haben Freiheit ausgewählt. Ja, gestern sah ich diese Befragung. Was würden Sie wählen, Freiheit oder Sicherheit? Und ich habe mit meinen Kollegen und Kolleginnen Screenshot geteilt. Reaktionen waren alle traurig. Ja, die Mehrheit wählt Sicherheit. Wir verstehen das auch, natürlich, es ist wichtig. Aber was ist Sicherheit ohne Freiheit? Das ist Sklaverei.
6: Was wünschen Sie sich auch eben von Menschen im Westen? Wir haben ein bisschen den Eindruck, dass die Hilfe auch für die Ukraine jetzt, ich spreche nicht von militärischer Hilfe, sondern ich spreche von humanitärer Hilfe, von Aufnahme von Menschen, die flüchten, haben wir den Eindruck, dass es ein bisschen nachlässt. Es ist nicht wie am Anfang vom Krieg. Wie erleben Sie das, auch jetzt als Caritas B? Sie sind ja ein Hilfswerk, Sie helfen Menschen und sind ja auch auf Hilfe vom Ausland angewiesen, materiell. Was wünschen Sie sich vom Westen eigentlich?
5: Ja, leider ist es so. Und wir sind bewusst, dass die Menschen schon müde sind vom Thema Krieg in der Ukraine. Aber leider, Krieg dauert. Leider, Krieg geht immer weiter. Und jetzt, ja, leidet Kiew sehr stark, nicht nur Kharkiv und Odessa. Und die Menschen sollen auch fliehen. Und die Menschen leiden. Und deshalb, wir brauchen diese Hilfe, Unterstützung, sowie materielle als auch diese geistliche Unterstützung, moralische Solidarität. Wir brauchen dieses Gefühl, wir sind nicht alleine mit unserem Krieg, weil Ukraine ist wie ein Schild zwischen Europa und Russland. Und wenn die Ukraine abgibt, das bedeutet, Russland kommt weiter, Deshalb ich wünsche auch Deutschen noch ein bisschen Geduld und mehr Unterstützung für uns, damit dieser Krieg hier schneller zu Ende geht. Wir wünschen uns das alles so sehr. Wir brauchen das.
0: Aus dem Heiligen Evangelium nach Matthäus. In jener Zeit erzählte Jesus seinen Jüngern das folgende Gleichnis. Mit dem Himmelreich ist es wie mit einem Gutsbesitzer, der früh am Morgen hinausging, um Arbeiter für seinen Weinberg anzuwerben. Er einigte sich mit den Arbeitern auf einen Denar für den Tag und schickte sie in seinen Weinberg. Um die dritte Stunde ging er wieder hinaus und sah andere auf dem Markt stehen, die keine Arbeit hatten. Er sagte zu ihnen: Geht auch ihr in meinen Weinberg, ich werde euch geben, was recht ist. Und sie gingen. Um die sechste und um die neunte Stunde ging der Gutsherr wieder hinaus und machte es ebenso. Als er um die elfte Stunde noch einmal hinausging, traf er wieder einige, die dort standen. Er sagte zu ihnen: Was steht ihr hier den ganzen Tag untätig? Sie antworteten: Niemand hat uns angeworben. Da sagte er zu ihnen: Geht auch ihr in meinen Weinberg. Als es nun Abend geworden war, sagte der Besitzer des Weinbergs zu seinem Verwalter: Ruf die Arbeiter und zahl ihnen den Lohn aus, angefangen bei den Letzten bis hin zu den Ersten. Da kamen die Männer, die er um die elfte Stunde angeworben hatte, und jeder erhielt einen Denar. Als dann die Ersten kamen, glaubten sie, mehr zu bekommen, aber auch sie erhielten einen Denar. Als sie ihn erhielten, murrten sie über den Gutsherrn und sagten: Diese Letzten haben nur eine Stunde gearbeitet, und du hast sie uns gleichgestellt. Wir aber haben die Last des Tages und die Hitze ertragen. Da erwiderte er einem von ihnen: Freund, dir geschieht kein Unrecht. Hast du nicht einen Denar mit mir vereinbart? Nimm dein Geld und geh. Ich will dem Letzten ebenso viel geben wie dir. Darf ich mit dem, was mir gehört, nicht tun, was ich will? Oder ist dein Auge böse, weil ich gut bin? So werden die Letzten Erste sein und die Ersten Letzte.
7: Eine junge Frau beschwerte sich damals in meiner Kaplansgemeinde in Dienstlaken über die Sonntagspredigt mit ungefähr folgenden Worten. Fast in jeder Predigt tönt es einem vom Ambo entgegen: Piep, piep, piep, Gott hat uns alle lieb. Ich kann dieses verharmlosende, einlullende Gesäusel kaum noch ertragen. Sicher lässt sich dieser sehr persönliche Eindruck nicht auf alle Predigten übertragen. Den Schuh würde ich mir auch nicht anziehen wollen. Gibt es doch Hörer, die unter der Last eines, wie sie meinen, allzu strengen Gottesbildes seufzen, das ihnen in der Predigt entgegengehalten wird. Das habe ich in derselben Pfarrei erlebt, als ich über Gottesbilder und das Lied »Strenger Richter aller Sünder« gepredigt habe. Trotzdem kann die Feststellung der jungen Frau aufhorchen lassen. Es geht hier um eine Kernfrage. Welches Bild von Gott vermitteln wir in unseren Gottesdiensten, im Religionsunterricht und im Gemeindeleben? Pflegen wir zunehmend ein harmloses und einlullendes Gottesgesäusel, das alle und jeden zufriedenstellt, aber die herausfordernde Größe und Unbegreiflichkeit Gottes nicht mehr zur Sprache bringt? Wer vorhin aufmerksam zugehört hat, wird diesen Eindruck von der Predigt Jesu nicht mit nach Hause nehmen. Sein Gleichnis von den Arbeitern im Weinberg fordert heraus. Es bringt doch auch heute noch unsere Vorstellungen von Gerechtigkeit gründlich durcheinander. Gleicher Lohn für alle, für die, die des Tages Last und Hitze getragen haben, wie auch für die, die am kühleren Spätnachmittag nur ein, zwei Stunden gearbeitet haben. Das kann doch nicht angehen. Zerstört das nicht jede Arbeitsmoral? Auch als ehemaliger Personalrat einer Sparkasse kann ich das für das Arbeitsleben so nicht unterschreiben. Und unsere aktuelle Bundesregierung versucht in diesem Lebensfeld Arbeit gerade zu neuen gangbaren Lösungen zu kommen. Bitte jetzt hier nicht gedanklich hängen bleiben. Darum geht es mir nicht. Sondern mehr um die religiöse Leistungsfrage oder eben auch nicht. Wozu die Anstrengungen zu mehr Gottes- und Nächstenliebe ein ganzes Leben lang? Warum zu denen zählen, die sich im Familien-, Berufs- und Gemeindeleben abrackern? Läuft das am Ende nicht auf jenes Piep, Piep, Piep, Gott hat euch alle lieb hinaus? Kommen am Schluss alle in den Himmel, die Eifrigen und die Faulen, die unermüdlichen Arbeiter und die Lauen? Können wir die Arbeiter der ersten Stunde in ihrer Unzufriedenheit nicht sehr gut verstehen? Der Besitzer des Weinberges verstößt gegen unser gängiges Leistungslohnprinzip. Sein Handlungsprinzip besteht in einer umwerfenden, unbegreiflichen Güte. Die mit den schlechten Karten, die immer übrig bleiben, die Schwachen und zu kurz gekommenen, erhalten auch ihren täglichen Lebensunterhalt. Oder in unserer Religionssprache das ewige Leben. Er schenkte seine besondere Zuwendung den Armen, Schwachen und Versagern, also genau den Menschen, die im religiösen und moralischen Bereich nicht viel vorzuweisen hatten. Damit eckte er verständlicherweise bei den Ordentlichen, Gewissenhaften und Fleißigen an. Es passte nicht in ihr Bild von Gott. Wo führt das hin, wenn die Sünder am Schluss genauso gut dastehen wie die Frommen? Die Frage, so sieht es das Gleichnis, entlarvt die Fragesteller. Sie legt offen, was die damaligen Frommen, was uns zutiefst bewegt. Warum mühen wir uns als Christen? Warum plagen wir uns im Weinberg des Herrn ab? Wer den Schatz im Acker entdeckt hat, der scheut keine Mühe, um ihn zu heben. Der Lohn ist dann schon überreich ausgezahlt, wenn uns Gott angesprochen und angeheuert hat. Dass er uns als seine Mitarbeiter anstellt und uns als Lohn seine Nähe freigebig und souverän schenkt, das ist das Wichtigste. Vergleichen wir unser Mühen mit einem großen Fahrfest. Das schönste Fest kommt dann zustande, wenn es seine Initiatoren erreichen, dass möglichst alle bei der Vorbereitung mitmachen und dabei sind. Die gemeinsame Freude am Fest ist das Wichtigste, nicht das Aufrechnen der Arbeitszeit, die jeder eingebracht hat. Wenn wir in unserem Leben schon einmal gespürt haben, dass der Glaube an den Gott und Vater Jesu ein großes Geschenk für uns ist, dann wird letzten Endes die Frage nach mehr Mühe und Lohn weniger wichtig. Dann gilt es eigentlich keine Anstrengung und Mühe zu scheuen, um möglichst viel in die Begegnung mit dem barmherzigen und tröstenden Gott zu führen, der für jeden eine Lebenschance bereithält. Solches Verhalten, das sich bei aller Beachtung von Gesetz und Recht von der Liebe leiten lässt, soll nach Gottes Willen die Jünger Jesu bestimmen. Eine solche Lebenseinstellung fordert heraus, ob es nun um die Frage der wiederverheiratet Geschiedenen geht oder um die sogenannten Fernstehenden, ob es um die Schwachen und Armen geht oder um die, die ihre Kraft immer wieder für andere einsetzen. So fordert uns das Gleichnis von den Arbeitern im Weinberg zum einen heraus, die Menschen von heute mit Gottes unbegreiflicher Güte zu überraschen und dazu ungewöhnliche, neue Wege nicht zu scheuen. Zum anderen lenkt es den Blick aller, die sich seit der ersten Stunde im Schweiße ihres Angesichtes mühen, auf die Geborgenheit, die Gott jeden Tag neu schenkt. Es ist wahrhaftig kein harmloser Gott, von dem wir mit einlullendem Gesäusel sprechen können.
0: Das war eine Betrachtung zum Sonntagsevangelium von Pfarrer David Formella aus Waltrop. 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
1: Herzlich begrüßt Sie, Claudia Kaminski. Schön, dass Sie dabei sind.

0: Unser Sonntag. Gott rechnet anders. Das Gleichnis von den Arbeitern im Weinberg bringt unsere Vorstellungen von Leistung und Gerechtigkeit gehörig durcheinander. Jesus stellt damit nicht nur unser Denken über Leistung und Lohn in Frage, sondern führt uns, so Pfarrer David Formella, mitten hinein in das Geheimnis der unbegreiflichen Güte Gottes. Doch zunächst das Neueste vom Tag.
1: Mit Mario Galgano. Papst Leo XIV. Hat diesen Samstag bei einer Audienz im Vatikan auf die verbindende Wirkung von Sport hingewiesen.
2: Come sapete, anch'io amo molto lo sport.
3: Wie ihr wisst, liebe auch ich Sport sehr und bin von seinem großen Bildungswert überzeugt. Er erzieht zu edlen und ehrlichen Werten und bietet auch Gelegenheit, diese Werte im Amateur- wie Profibereich zu bezeugen. Vor allem aber im Leben der Sportler.
2: E prima di tutto nel vissuto degli atleti.
3: Sagte das katholische Kirchenoberhaupt diesen Samstag italienischen Athleten mit geistiger Behinderung, die an den Special Olympics Winterweltmeisterschaften in Turin teilgenommen haben. Papst Leo XIV., selbst als Tennisspieler bekannt, der auch gern reitet und schwimmt, betonte bei der Audienz für die Teilnehmer der Special Olympics im Vatikan auch die verbindende Wirkung von Sport als eine jener universellen Sprachen, die kulturelle, soziale, religiöse und körperliche Unterschiede überwindet,
2: che supera le differenze culturali, sociali, religiose e fisiche.
3: Und es schafft, Menschen zu vereinen, sie am selben Spiel teilhaben zu lassen und gemeinsam zu Protagonisten von Siegen und Niederlagen zu machen. Leo zitierte hier übrigens seinen Vorgänger im Amt Papst Franziskus bei einer Special Olympics Audienz im Jahr 2017. Dass es bei den Special Olympics um mehr geht als um Siegen, macht auch das Motto deutlich. Es lautet, lasst mich gewinnen, aber wenn ich nicht gewinnen kann, dann lasst es mich mutig versuchen. Special Olympics ist eine internationale Organisation, die den Sport für Menschen mit geistiger Behinderung fördert. Sie wurde im Jahr 1968 von Eunice Kennedy Shriver, der Schwester des US-Präsidenten John F. Kennedy, gegründet und ist in mehr als 190 Ländern vertreten. Für Radio Vatikan, Stefanie Stahlhofen.
1: Papst Leo XIV. Hat sein Bistum Rom dazu aufgefordert, seine Seelsorge stärker auf die Begegnung der Menschen mit Christus auszurichten.
4: Das sagte er an diesem Freitagabend bei einer römischen Diözesanversammlung in der Lateranbasilika, seiner bischöflichen Kathedrale. Man treffe Christus, wenn man sich von ihm beim Namen gerufen fühle, auf welche Weise das auch immer geschehen mag. Von hier müsse jede pastorale Aktion neu ausgehen, sich nicht so sehr fragen, was man tun soll, sondern eher, wem man begegnen will und wie.
2: Chi e come incontrare.
4: Leo lobte bisherige Reformprozesse im Bistum. Die Beschäftigung mit geistlichen Krankheiten habe gezeigt, was im christlichen Leben korrigiert werden müsse, und die synodale Orientierung führe zu einer breiten Mitverantwortung von Laien. Wichtig sei ihm allerdings eine dritte Dimension, nämlich die Überprüfung der Seelsorge.
2: Sotto la luce dello Spirito Santo significa fermarsi.
4: Im Licht des Heiligen Geistes zu überprüfen, bedeutet innezuhalten, das Geschehene noch einmal zu betrachten, zu erkennen, was Früchte getragen hat, zu verstehen, was nicht funktioniert hat und gemeinsam nach den Gründen dafür zu suchen. Es bedeutet kurz gesagt, der Wahrheit auf den Grund zu gehen. Ich lade euch ein, diese Überprüfung unter Einbeziehung der gesamten Gemeinschaft durchzuführen und dabei, soweit wie möglich, auch Menschen zuzuhören, die nicht zur Gemeinschaft gehören und die Dinge sozusagen von außen betrachten. Für die gewünschte Überprüfung zählte Papst Leo mehrere Kriterien auf: die Begegnung mit Christus ermöglichen, Gemeinschaft bilden und der Stadtgemeinschaft dienen.
2: A queste tre attenzioni di verifica se ne aggiunge.
4: Zu diesen drei Prüfkriterien kommt ein viertes hinzu, das alle anderen durchzieht: die Bildung des Volkes Gottes. fördern unsere Aktivitäten das Wachstum im Glauben? Bilden sie missionarische Jünger aus? Tragen sie dazu bei, kirchliche Verantwortung zu entwickeln? Führen sie zu einem reifen Glauben, der sich in konkreten Entscheidungen im Leben und im Dienst niederschlägt?
2: Capace di tradursi in scelte concrete di vita e di servizio.
4: Das Herzstück der Methode, die er hier vorschlage, bestehe in dem einfachen Wörtchen wozu. Es gehe darum, gemeinsam innezuhalten und sich bei allem, was wir tun, zu fragen, warum tun wir das? Welche evangelische Absicht bewegt uns? Auf welches tatsächliche Bedürfnis wollen wir eingehen? Inwiefern entspricht diese Entscheidung dem Auftrag der Kirche? Dann der zweite Schritt. Warum erzielen wir diese Ergebnisse und keine anderen? Warum führen manche Initiativen zu neuen Wegen, während andere isoliert bleiben? Warum beteiligen sich manche Menschen, während andere am Rande stehen bleiben? Für Radio Vatikan, Viola Olszewski.
1: Auf dem Renovabis-Kongress im oberbayerischen Freising, das am Freitag zu Ende ging, hat die stellvertretende Geschäftsführerin des römisch-katholischen Hilfswerkes Caritas Spes Ukraine, Olena Wojcik, an die Europäische Gesellschaft appelliert, in der Unterstützung für ihr Land nicht nachzulassen. Der Begriff des Zusammenhalts sei für die Bevölkerung in der Ukraine eine tägliche Notwendigkeit. Das Erlernen und Pflegen dieses Zusammenhalts wünsche sie auch der Bevölkerung in Deutschland.
5: All diese Tage habe ich viel gehört, ja, über Zusammenhalten. Für mich ist das nicht nur ein schönes Wort. Für mich als Ukrainerin ist das etwas, was wir jeden Tag machen und was ich sehr wichtig finde und wünsche auch für Deutsche, dass schon jetzt lernen, wie ist das, ja, Zusammenhalten, weil es ist so wichtig. Eigentlich, wir haben keine Auswahl, da wir wollen in der Ukraine bleiben. Eigentlich deshalb bin ich noch in der Ukraine, nicht im Ausland. Ich will in Kiew wohnen, ja, in meiner Heimat. Und wir sehen, es gibt Menschen, die in größer Not sind als ich zum Beispiel. Und das gibt uns auch die Kraft, weiter zu arbeiten und weiter dort zu bleiben. Und auch, ja, meine Familie, meine Kinder. Ich will, dass sie ukrainische Sprache sprechen, dass sie ukrainische Geschichte lernen, dass sie auch ihre Kinder in der Ukraine in die Welt bringen. Und ja, deshalb sind wir so stark. Wir haben Freiheit ausgewählt. Ja, gestern sah ich diese Befragung. Was würden Sie wählen, Freiheit oder Sicherheit? Und ich habe mit meinen Kollegen und Kolleginnen Screenshot geteilt. Reaktionen waren alle traurig. Ja, die Mehrheit wählt Sicherheit. Wir verstehen das auch, natürlich, das ist wichtig. Aber was ist Sicherheit ohne Freiheit? Das ist Sklaverei.
6: Was wünschen Sie sich auch eben von Menschen im Westen? Wir haben ein bisschen den Eindruck, dass die Hilfe auch für die Ukraine jetzt, ich spreche nicht von militärischer Hilfe, sondern ich spreche von humanitärer Hilfe, von Aufnahme von Menschen, die flüchten, haben wir den Eindruck, dass es ein bisschen nachlässt. Es ist nicht wie am Anfang vom Krieg. Wie erleben Sie das, auch jetzt als Caritas B? Sie sind ja ein Hilfswerk, Sie helfen Menschen und sind ja auch auf Hilfe vom Ausland angewiesen, materiell. Was wünschen Sie sich vom Westen eigentlich?
5: Ja, leider ist es so. Und wir sind bewusst, dass die Menschen schon müde sind vom Thema Krieg in der Ukraine. Aber leider, Krieg dauert. Leider, Krieg geht immer weiter. Und jetzt, ja, leidet Kiew sehr stark, nicht nur Kharkiv und Odessa. Und die Menschen sollen auch fliehen. Und die Menschen leiden. Und deshalb, wir brauchen diese Hilfe, Unterstützung, sowie materielle als auch diese geistliche Unterstützung, moralische Solidarität. Wir brauchen dieses Gefühl, wir sind nicht alleine mit unserem Krieg, weil Ukraine ist wie ein Schild zwischen Europa und Russland. Und wenn die Ukraine abgibt, das bedeutet, Russland kommt weiter, Deshalb ich wünsche auch Deutschen noch ein bisschen Geduld und mehr Unterstützung für uns, damit dieser Krieg hier schneller zu Ende geht. Wir wünschen uns das alles so sehr. Wir brauchen das.
0: Aus dem Heiligen Evangelium nach Matthäus. In jener Zeit erzählte Jesus seinen Jüngern das folgende Gleichnis. Mit dem Himmelreich ist es wie mit einem Gutsbesitzer, der früh am Morgen hinausging, um Arbeiter für seinen Weinberg anzuwerben. Er einigte sich mit den Arbeitern auf einen Denar für den Tag und schickte sie in seinen Weinberg. Um die dritte Stunde ging er wieder hinaus und sah andere auf dem Markt stehen, die keine Arbeit hatten. Er sagte zu ihnen: Geht auch ihr in meinen Weinberg, ich werde euch geben, was recht ist. Und sie gingen. Um die sechste und um die neunte Stunde ging der Gutsherr wieder hinaus und machte es ebenso. Als er um die elfte Stunde noch einmal hinausging, traf er wieder einige, die dort standen. Er sagte zu ihnen: Was steht ihr hier den ganzen Tag untätig? Sie antworteten: Niemand hat uns angeworben. Da sagte er zu ihnen: Geht auch ihr in meinen Weinberg. Als es nun Abend geworden war, sagte der Besitzer des Weinbergs zu seinem Verwalter: Ruf die Arbeiter und zahl ihnen den Lohn aus, angefangen bei den Letzten bis hin zu den Ersten. Da kamen die Männer, die er um die elfte Stunde angeworben hatte, und jeder erhielt einen Denar. Als dann die Ersten kamen, glaubten sie, mehr zu bekommen, aber auch sie erhielten einen Denar. Als sie ihn erhielten, murrten sie über den Gutsherrn und sagten: Diese Letzten haben nur eine Stunde gearbeitet, und du hast sie uns gleichgestellt. Wir aber haben die Last des Tages und die Hitze ertragen. Da erwiderte er einem von ihnen: Freund, dir geschieht kein Unrecht. Hast du nicht einen Denar mit mir vereinbart? Nimm dein Geld und geh. Ich will dem Letzten ebenso viel geben wie dir. Darf ich mit dem, was mir gehört, nicht tun, was ich will? Oder ist dein Auge böse, weil ich gut bin? So werden die Letzten Erste sein und die Ersten Letzte.
7: Eine junge Frau beschwerte sich damals in meiner Kaplansgemeinde in Dienstlaken über die Sonntagspredigt mit ungefähr folgenden Worten: Fast in jeder Predigt tönt es einem vom Ambo entgegen: Piep, piep, piep, Gott hat uns alle lieb. Ich kann dieses verharmlosende, einlullende Gesäusel kaum noch ertragen. Sicher lässt sich dieser sehr persönliche Eindruck nicht auf alle Predigten übertragen. Den Schuh würde ich mir auch nicht anziehen wollen. Gibt es doch Hörer, die unter der Last eines, wie sie meinen, allzu strengen Gottesbildes seufzen, das ihnen in der Predigt entgegengehalten wird. Das habe ich in derselben Pfarrei erlebt, als ich über Gottesbilder und das Lied »Strenger Richter aller Sünder« gepredigt habe. Trotzdem kann die Feststellung der jungen Frau aufhorchen lassen. Es geht hier um eine Kernfrage. Welches Bild von Gott vermitteln wir in unseren Gottesdiensten, im Religionsunterricht und im Gemeindeleben? Pflegen wir zunehmend ein harmloses und einlullendes Gottesgesäusel, das alle und jeden zufriedenstellt, aber die herausfordernde Größe und Unbegreiflichkeit Gottes nicht mehr zur Sprache bringt? Wer vorhin aufmerksam zugehört hat, wird diesen Eindruck von der Predigt Jesu nicht mit nach Hause nehmen. Sein Gleichnis von den Arbeitern im Weinberg fordert heraus: Es bringt doch auch heute noch unsere Vorstellungen von Gerechtigkeit gründlich durcheinander. Gleicher Lohn für alle, für die, die des Tages Last und Hitze getragen haben, wie auch für die, die am kühleren Spätnachmittag nur ein, zwei Stunden gearbeitet haben. Das kann doch nicht angehen. Zerstört das nicht jede Arbeitsmoral? Auch als ehemaliger Personalrat einer Sparkasse kann ich das für das Arbeitsleben so nicht unterschreiben. Und unsere aktuelle Bundesregierung versucht in diesem Lebensfeld Arbeit gerade zu neuen gangbaren Lösungen zu kommen. Bitte jetzt hier nicht gedanklich hängen bleiben. Darum geht es mir nicht. Sondern mehr um die religiöse Leistungsfrage oder eben auch nicht. Wozu die Anstrengungen zu mehr Gottes- und Nächstenliebe ein ganzes Leben lang? Warum zu denen zählen, die sich im Familien-, Berufs- und Gemeindeleben abrackern? Läuft das am Ende nicht auf jenes Piep, Piep, Piep, Gott hat euch alle lieb hinaus? Kommen am Schluss alle in den Himmel, die Eifrigen und die Faulen, die unermüdlichen Arbeiter und die Lauen? Können wir die Arbeiter der ersten Stunde in ihrer Unzufriedenheit nicht sehr gut verstehen? Der Besitzer des Weinberges verstößt gegen unser gängiges Leistungslohnprinzip. Sein Handlungsprinzip besteht in einer umwerfenden, unbegreiflichen Güte. Die mit den schlechten Karten, die immer übrig bleiben, die Schwachen und zu kurz gekommenen, erhalten auch ihren täglichen Lebensunterhalt. Oder in unserer Religionssprache das ewige Leben. Er schenkte seine besondere Zuwendung den Armen, Schwachen und Versagern, also genau den Menschen, die im religiösen und moralischen Bereich nicht viel vorzuweisen hatten. Damit eckte er verständlicherweise bei den Ordentlichen, Gewissenhaften und Fleißigen an. Es passte nicht in ihr Bild von Gott. Wo führt das hin, wenn die Sünder am Schluss genauso gut dastehen wie die Frommen? Die Frage, so sieht es das Gleichnis, entlarvt die Fragesteller. Sie legt offen, was die damaligen Frommen, was uns zutiefst bewegt. Warum mühen wir uns als Christen? Warum plagen wir uns im Weinberg des Herrn ab? Wer den Schatz im Acker entdeckt hat, der scheut keine Mühe, um ihn zu heben. Der Lohn ist dann schon überreich ausgezahlt, wenn uns Gott angesprochen und angeheuert hat. Dass er uns als seine Mitarbeiter anstellt und uns als Lohn seine Nähe freigebig und souverän schenkt, das ist das Wichtigste. Vergleichen wir unser Mühen mit einem großen Fahrfest. Das schönste Fest kommt dann zustande, wenn es seine Initiatoren erreichen, dass möglichst alle bei der Vorbereitung mitmachen und dabei sind. Die gemeinsame Freude am Fest ist das Wichtigste, nicht das Aufrechnen der Arbeitszeit, die jeder eingebracht hat. Wenn wir in unserem Leben schon einmal gespürt haben, dass der Glaube an den Gott und Vater Jesu ein großes Geschenk für uns ist, dann wird letzten Endes die Frage nach mehr Mühe und Lohn weniger wichtig. Dann gilt es eigentlich keine Anstrengung und Mühe zu scheuen, um möglichst viel in die Begegnung mit dem barmherzigen und tröstenden Gott zu führen, der für jeden eine Lebenschance bereithält. Solches Verhalten, das sich bei aller Beachtung von Gesetz und Recht von der Liebe leiten lässt, soll nach Gottes Willen die Jünger Jesu bestimmen. Eine solche Lebenseinstellung fordert heraus, ob es nun um die Frage der wiederverheiratet Geschiedenen geht oder um die sogenannten Fernstehenden, ob es um die Schwachen und Armen geht oder um die, die ihre Kraft immer wieder für andere einsetzen. So fordert uns das Gleichnis von den Arbeitern im Weinberg zum einen heraus, die Menschen von heute mit Gottes unbegreiflicher Güte zu überraschen und dazu ungewöhnliche, neue Wege nicht zu scheuen. Zum anderen lenkt es den Blick aller, die sich seit der ersten Stunde im Schweiße ihres Angesichtes mühen, auf die Geborgenheit, die Gott jeden Tag neu schenkt. Es ist wahrhaftig kein harmloser Gott, von dem wir mit einlullendem Gesäusel sprechen können.
0: Das war eine Betrachtung zum Sonntagsevangelium von Pfarrer David Formella aus Waltrop. 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